0: dann sag ich, gib mir einen aus, dann heiter.
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Ja, das war ein schönes Lied von Peter Alexander, Gestern jung, morgen alt. Damit möchte ich vielleicht auch alle die gratulieren, die jetzt in der nächsten Zeit Geburtstag haben oder hatten. Denn es ist wirklich ein schönes Lied. Jetzt habe ich etwas gefunden, und zwar, wir kennen ja alle den Gotthilf Fischer mit den Fischerchören. Aber es heißt hier, schon lange vor Gotthilf Fischer dirigierte Johann Strauss Junior die Massen am 17. Juni 1872, schwang beim World Peace Jubilee in Boston den Taktstock vor 200 oder mit 20.000 Sängern und ungefähr 2.000 Musikern, ein bestehendes Orchester. Ja, muss man sich vorstellen, er hat das also, hat den Gotthilf Fischer also um ein weites überholt, aber die kann man auch nicht überall mit hinnehmen. 20.000 Sänger und 2.000 Musiker. Ja, muss ja enorm gewesen sein. Leider habe ich nichts davon, sonst würde ich euch gerne etwas vorspielen.

Ja, und da ist doch schon der versprochene Marsch Preußens Gloria. Wie manche Leute sagen, Preußens Gorilla kann man auch, solange wie man weiß, worum es geht. Ja, die populärsten Liedermacher in der Vergangenheit, gemessen an den Verkaufszahlen der Single-Schallplatten, sind die beiden Beatle-Köpfe John Lennon und Paul McCartney. Von 1962 bis 1970 schrieben sie gemeinsam 30 Songs, von denen jeweils mehr als 1 Million Schallplatten verkauft worden sind. Das darf man natürlich nicht vergessen, dass vor 50, 60 Jahren die Popularität oder die Bevölkerungsdichte nicht so hoch war. Wenn die heute den Erfolg gehabt hätten, hätten sie wahrscheinlich viel, viel mehr verkauft, weil wir ja auch nun inzwischen Zuwachs gehabt haben. Ja, das ist eben was, wenn man gute Lieder schreiben kann.

Ja, das letzte Lied war die Saragossa Band, eine Gruppe aus Deutschland, die in den 80er Jahren sehr populär war. Jetzt hört man nicht mehr so viel davon. Ich weiß auch gar nicht, ob sie noch existieren. Aber wir haben immer noch einige im Archiv von den älteren Liedern. Und ja, ich hoffe, dass es euch gefallen hat. Wie gesagt, es wird zwar in Englisch gesungen, aber das macht ja nichts, wenn ihr alle ein bisschen Englisch verstehen. So, die Saragossa Band heißt sie. Thank you.

0: Renate Braun.
1: Hier ist der TÜV. Degner mein Name. Renate.
0: Ja.
1: Habe ich notiert. Wie lange sind Sie denn schon im Besitz Ihres Führerscheins?
0: 20 Jahre und mein Mann 25 Jahre.
1: Mhm. Also wir führen ja im Auftrag der Straßenverkehrsbehörde Routine Führerschein Nachkontrollen durch.
0: Ja.
1: Das ist der Paragraph 32a StVO. Okay?
0: Ja, bitte.
1: Dauert nicht lange. Hä? Zwei rückwärtig fahrende Pkw, 1,8 Tonnen zulässiges Bremsgewicht, treffen sich in der Mitte einer vierspurig belasteten Einbahnstraße mit doppelt markierten Randstreifen ohne zweistreifig markierten Fußgängerüberweg. Wer hat Vorfahrt?
0: Also was ist, zwei, die gleichzeitig zurückfahren wollen. Eine vierspurige Bahn.
1: Ja, wer hat Vorfahrt?
0: Meistens ist es dann der am weitesten rechts fährt.
1: Zweite Frage. Pkw A rot, Pkw B blau, ja? Treffen aufeinander bei Dunkelheit und nicht durchgängiger Straßenbeleuchtung im einfach gerenderten Kreisverkehr ohne Abbiegemöglichkeit. Darf zum B- oder Entladen gehalten werden? Ja oder nein? Und wie lange? A. Der Rote. B. Fahrzeug A. C. 10 Minuten.
0: Sagen Sie mal, im Kreisverkehr darf man da überhaupt nicht halten und ordentlich B- und Entladen.
1: Es zählt nur A. Das rote Fahrzeug. B. Fahrzeug A. Oder C. 10 Minuten.
0: Dann würde ich sagen, 10 Minuten.
1: Falsch. Halber Tacho.
0: Wieso denn das?
1: Letzte Frage. Gleiche Situation wie Frage 1. Der einzige Unterschied, die Einbahnstraße ist einseitig gesperrt und mündet in einen extrem verkehrsberuhigten Bereich. Am Ende dieser Sackgasse befindet sich ein Bahnübergang. Dürfen Sie am Beginn des Beschleunigungsstreifens bei deutlich signalisierter Bremsbereitschaft zügig in die Parklücke ausscheren oder B, erst den rückwärts vorbeifahrenden Verkehr Ihrer Parkbereitschaft mittels Signalanlage am Kfz andeuten?
0: B.
1: Wie wollen Sie das machen?
0: Na wieso, warum soll ich das nicht machen? Ich tue das immer im nachfolgenden Verkehr.
1: In der einseitig gesperrten Einbahnstraße wollen Sie parken?
0: Da kann man ja gar nicht parken.
1: Richtig. Und am Bahnübergang können Sie auch nicht überholen?
0: Nee.
1: Wir müssen Sie also nur bitten, aufgrund der Falschbeantwortungsquote, da sind wir verpflichtet, berechtigte Zweifel am Führen eines Kraftfahrzeugs bis 1,8 Tonnen in Ihrem Falle zu erheben.
0: Ich fahre Pkw.
1: Würden wir Sie nur bitten, bis nächsten Dienstag Ihren Führerschein abzugeben?
0: Das glauben Sie doch wohl selber nicht.
1: Frau Braun, das ist mal voller Ernst.
0: Nee, das ist nicht Ihr voller Ernst. Wie kommen Sie mir denn...
1: Wann waren Sie denn das letzte Mal zur Nachschulung?
0: Ich war überhaupt noch nicht zur Nachschulung, weil ich eigentlich immer ein sehr vorbildlicher Autofahrer bin. Also,
1: Sie haben eine Wellensittich zu Hause, höre ich gerade.
0: Ja.
1: Ist der angeschnallt? 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

Ja, Freunde, habe ich nochmal für euch das Sinnlos Telefon reingebracht. Das ist immer interessant, wie sich die Leute dann aufregen, wenn sie nicht verstehen, dass sie veräppelt werden. Ja, und danach war Styria mit ihrem Lied und dann das letzte war eigentlich etwas aus Südafrika, die Burenmusik, ein instrumentales Stück und da gibt es auch einige schöne Lieder davon. Die haben auch schon einiges gespielt. So, ja, ich hoffe, dass euch das alles gefällt, was wir hier so drauf haben. Gut, geht's etwas weiter mit. Mal sehen, was jetzt kommt. Überraschung.

0: ist. Dankeschön!
1: Sandra Lasch!
2: Ja, Freunde, ich weiß nicht, ob ihr euch noch erinnern könnt. Vor einigen Jahren kam dieses Lied raus, und zwar von der Kerstin Ott. Sie war ganz überrascht, denn sie hatte das Lied aufs Internet gemacht und ihre Freundin hat es irgendwie hochgeladen. Und plötzlich ist es ein großer Hit geworden und sie ist berühmt damit geworden. Aber es haben sich auch andere an das Lied gehängt. Und unter anderem ist es auch die Tanja Lasch, die das Lied etwas anders darbietet und auch Erfolg hatte damit. Und es heißt also, die immer lacht. Ein bisschen schwungvoller das Ganze. Aber so geht's eben mal. Muss nicht immer so sein, wie es das erste Mal rauskommt. Und deswegen haben wir das nochmal gespielt. Die hatte ein Konzert gegeben vor ein paar Jahren. Und mit diesem Lied ist sie auch ganz berühmt geworden. Ja, das war jetzt das, die immer lacht. Und wir hoffen, dass wir immer ein bisschen lachen können. Deswegen habe ich zweimal Radio PSR reingebracht. Während sich die Leute da aufregen, können wir uns amüsieren.

0: habe dann erkannt, das war Tony Marshall. Man weiß ja an der Stimme, wer er ist. Und hat ja auch viele schöne Lieder in den 70er Jahren gesungen. Ja, und jetzt möchte ich euch jemand vorstellen, der ist nicht ganz so bekannt bei manchen Leuten, aber in Deutschland war er sehr bekannt, aber nicht, auch nicht jeder kann ihn verstehen. Er kam aus dem Ruhrgebiet und er hat auch immer so den Ruhrpott-Dialekt mit reingebracht. Und das ist etwas Lustiges, wie er das gemacht hat und wie sich das so anhört. Und viele Leute, die kennen manche Ausdrücke noch gar nicht. Und deswegen spitzt mal die Ohren. Kein anderer als Jürgen von Manger oder, wie nannte er sich, Adolf Techmeyer. Viel Spaß damit.
1: Jetzt herrscht auf dem Thema Heizung und Warmwasser. Ich warte ja uns Haushaltungsvorstände seit Jahren schon die Schauer der Wehmut über den Puckel jagt, bis unten runter. Wenn man diese Rechnungen begucken tut, dann gucken wir mal, früher hatten wir doch Koks. Ich hieß es, Öl wäre billiger. Da sind wir umgestiegen, bums, ging das Öl hoch. Ja, aber Gas wäre reichlich da, nicht? Wir uns auf Gas gelegt, ist schon ging das hoch. Ja, meinten Sie, das müsste, weil der Gaspreis ja an den Öle befestigt wäre. Und sollte man lieber Sonne nehmen. Ich glaube, wenigstens für ein warmes Wasser, nicht? 30.000 Mark, der Anlage, könnte man immer schön für lau duschen. Ja, ich sage dann, wer weiß, wann dann die Sonne mit den Preisen nachzieht. Ich kenne doch die Brüder, ne? Na, gehen wir weg. Außerdem, wie wollen sie an einem Tag nicht mit der Sonne, nicht das Warmwasser für ein ganzes Jahr aufbrühen? Ne, so oft, wie die bei uns am Scheinen ist. Ne, was wir viel mehr haben, ist Regen. Nicht auf den ist Verlass. Nicht? Ja, und das haben wir beide, ne? Die Roswitha und ich. Nicht, wir haben uns was anderes ausgedacht. Nicht, das hat sie jetzt mal aufgemalen, so nach meiner Anweisung, ist klar. Ah, wunderbar, Vita. Also ganz herrlich getroffen. Das ist ein kleines Städtchen, ich können sie selber sehen. Nicht, und soll heißen Alternative Regenenergie. Nicht, und funktioniert mit so Dächer so wie Badewannen. Nicht, da tut der Regen jetzt drin blästern, nicht, und dann, ja, also guckt er, nicht, weil kann er nicht mehr ablaufen. Nicht, da ist ein Wohnhaus, da ist immer wieder, ja, ein Bungalow. Nicht, die Kirche kriegt so einen Trichter, nicht, dass man den Turm auch in Zukunft noch erkennen kann. Nicht, und hier hat sie hingemalen, aus meinem Notizbuch hat sie das hier abgemalen. Müssen Sie vorstellen, wie jetzt die Wärme funktioniert. Oben denken Sie sich das Dach, hier ist ein Wasserkran. Nicht, und wenn ich den jetzt aufdrehe, nicht, fängt das Wasser am Laufen und muss hier an so ein Wasserrad vorbei. Nicht, das fängt wie verrückt am Drehen. Nicht, und treibt an Dynamo. Nicht, ja, und der Strom, der macht, nicht, der tut dann unten das Wasser aufheizen. Ich komme wunderbar warm da raus. Und wissen Sie, warum das alles hinhaut? Weil der Strom schneller fließen tut wie das Wasser. Ja, nee. Ich weiß nicht, was Sie jetzt meinen, nicht ehrlich. Der Strom ist schon hier unten da, wenn das gerade erst ankommt. Glauben Sie nicht? Ja, Vita, die glauben das nicht. Bitte, sind hier Fahrradfahrer drunter? Die können dann aber dann diese kleinäugige Thomasse bescheinigen. Nicht, da haben Sie doch auch ein Fahrrad. Vorne am Vorderrad diesen Dynamo. Nicht, und weil das Licht schneller scheint, wie Sie treten können. Nicht, deshalb ist der Radweg vorne immer schon hell.

Ja, Leute, wie hat euch der Tee mal gefallen? Die Leute aus dem Ruhrgebiet oder aus dem Norden Deutschlands, die kennen ihn ja garantiert. Und die anderen, die müssen auch mal staunen, was er für Ausdrücke hat. Ja, und das letzte Lied war die Tiroler Burmpolka. Und das war auch wieder so eine Sache. Das ist ein Ehepaar, die haben mit zwei Akkordeons in der Küche gestanden und haben das dann gespielt, so wie man es hier hört, und hochgeladen. Und wir geben es dann wieder weiter. Wenn es gut gemacht ist, spielen wir es gerne weiter. Ja, jetzt möchte ich noch schnell auf die anderen Programme kommen, die jetzt in der nächsten Woche anliegen. Und zwar, das wäre am Montagabend, ist der Bernd dran. Oder Rudi, ich weiß jetzt gar nicht genau. Das ist auf jeden Fall, hört mal rein, das ist von 19 bis 20 Uhr. Denn der Rudi, der ist ja in Deutschland zurzeit oder er fliegt nach Deutschland und deswegen ist da einiges getauscht worden. So, ich weiß jetzt nicht ganz genau, aber am Montagabend, 19 Uhr, bitte reinhören. Dann haben wir am 25., das ist nächste Woche, Dienstagabend, Gary und Dirk, auch um 19 Uhr, nicht vergessen, auch mal reinhören, denn was immer die mal an Musik bringen und Unterhaltung, da wird immer was dabei sein für jeden, bin ich sicher. Und dann haben wir noch am Donnerstag, in der nächsten Woche Donnerstag, muss ich noch mal gerade gucken. Der Rudi hat den Kalender geändert. Und ich glaube, das ist der Dieter, der macht für das Programm für den Rudi. So, bitte rein, nur 9 Uhr bis 11 Uhr, Donnerstagmorgen in der nächsten Woche. Mein Programm ist wieder dran am. Da muss ich jetzt mal schauen. Das wäre jetzt in 4 Wochen, am 17. September, am Donnerstag, dann am 22. September an einem Dienstagabend und dann wieder am 24. September. Dafür fülle ich auch ein für den Rudi. So, da bin ich zweimal hintereinander am Donnerstag und dafür darf er dann mein Programm machen im September zweimal hintereinander. Gut, ich hoffe, es hat euch gefallen, Leute. Meine Telefonnummer hier ist 0408 343 005 oder die Landline, die haben